0: habe zwei Fragen, die vielleicht ein bisschen verstehen helfen. Die erste Frage ist die, nach Gerhard haben wir nach dem System jetzt der sozialen oder der freien Marktwirtschaft so die Oberbegriffe Angebot, Nachfrage, Markt. Jetzt wollte ich Sie fragen, wie regulieren sich also diese Faktoren in Ihrem System? Das ist das Erste. Und das Zweite, wenn Sie sich vorstellen, dass Ihr Sonnenauto, wie Sie es nennen, irgendwo mal fährt, so wie Sie es schon gesagt haben.
1: Fährt schon. Fährt schon.
0: Ja, ja. Ein Pilotmodell, wo wir alle mal zuschauen würden. Das wäre natürlich schon sehr interessant.
1: Ja. Ja, Angebot und Nachfrage drücken ja eigentlich elementar nichts anderes aus, als zum Beispiel die Nachfrage, das ist das Element, das ein menschlicher Bedarf da ist. Dass ein Bedürfnis befriedigt werden muss. Also muss dieser Nachfrage, das heißt diesem Konsumptionsbedürfnis der Menschen, von der Wirtschaft entsprochen werden. Das ist natürlich selbstverständlich richtig. Es zeigt sich aber eigentlich, dass das tatsächlich ein Marktbegriff ist, der auf dem Markt seine Geltung hat. Aber der für die Organisierung der arbeitsteiligen Arbeitskollektive, nennen wir es mal, auf der arbeitsteiligen Produktionsseite überhaupt keine Wertigkeit hat. Weil es sich doch nur um ein Kreditieren der menschlichen Fähigkeit handeln kann, die in der Arbeit eingesetzt wird, gerade in der Arbeit, wo die Stoffe der Natur, entweder die psychischen oder geistig-seelischen Stoffe, zum Beispiel in der Schule, ich nenne es ja auch Wirtschaft, dort entsteht die menschliche Fähigkeit, oder die physischen Ressourcen der Natur in Bezug auf die Entwicklung von Produktionsmitteln oder Waren. Hier also ist ein Warencharakter, der in derselben Weise eigentlich erweitert wurde wie der Kunstbegriff. Wir haben hier einen erweiterten Warenbegriff in Erscheinung treten. Das heißt, ein Warenbegriff, der den Warencharakter auch in der Schule entstehen sieht. Dort, wo die menschliche Fähigkeit in dem Wirtschaftsunternehmen Schule entsteht, als das Ergebnis der Tätigkeit der Menschen, die an diesen Arbeitsplätzen ihre Arbeit vollziehen. Also Sie sehen, dass wir in der Gegenwart mit den Begriffen oftmals in erweiternder Weise umgehen müssen, um eine wirklich revolutionäre Vorstellung von Geist und Stoff, von Denken und Handeln, von Geldbegriff und Freiheit herstellen zu können. Das heißt, das Ganze unter dem Begriff eines erneuerten Wirtschaftsbegriffes, wie er sich auch weltgeschichtlich darstellt, als einer aus der Sache entstehenden Notwendigkeit, tritt immer klarer zutage und wird immer offensichtlicher.

0: Also wie wir es dort zu tun hatten mit einem erweiterten Kunstbegriff, erscheint nun einfach aus der Diskussion der erweiterte Warencharakter. Also zum Beispiel, dass es ein Wirtschaftsunternehmen ist, eine Schule, und dass wir in einer verstaatlichten Wirtschaft leben, solange der Staat die Schulen verwaltet. Das heißt, solange wir ein verstaatlichtes kulturelles Leben haben. Das erscheint. Wo wieder die erste therapeutische Maßnahme in den Vordergrund des Bewusstseins gerückt wird, um eine Besserung zu erzielen, ist es also primär nötig, dort Beispiele, Abhilfe und Änderungen zu schaffen. Wiederum dort noch einmal die Frage der Free International University als einem internationalen Arbeitskollektiv, was an dieser Stelle ansetzt. Auf vielfältige Methodik allerdings. Und für die Free International University, die international eingehen muss auf die international vorhandenen verschiedenartigen Mentalitäten, etwa der Menschen in Nordirland mit ihren Problemen, der Menschen in Schottland mit anderen Problemen, in England, vor allen Dingen der Menschen, die aus ihrer Kultur, sagen wir mal, Tendenz heraus eine Neigung zum Pragmatismus haben, diese Menschen, sagen wir mal, mit dem zentralen Kristallisationspunkt einer solchen Aufbauinitiative zu konfrontieren, dazu muss man Geduld haben. Bei den Italienern ist es wieder anders. Nicht? Es erregt aber ein außerordentliches Interesse schon allein deswegen, weil es vorhanden ist. Und es wird sicherlich immer wieder hervorgezogen werden. Und es ist also für den Fortgang der Free International University von außerordentlicher Wichtigkeit, dass die Initiatoren des Unternehmensverbandes, der hier beschrieben worden ist, als der Assoziation eines industriellen Unternehmens mit der kulturellen Institution eines Forschungsinstitutes für diese Fragen aus einem Verbundsystem von Wirtschaft und Kultur mit einem eigenen Banksystem, dem Stiftungscharakter, dass dieses wirklich als Fahrzeug vorgeführt werde, um den internationalen, sehr offenen Kreis der Aktivitäten immer stärker zu konzentrieren auf eben diese Spitze, die gerichtet werden muss, auf eine ganz bestimmte Kraft in der Geschichte, eine ganz bestimmte Richtung annehmen muss. Ich wäre heute wirklich überfragt, einen endgültigen Bericht abzugeben über die vielfältigen Initiativen innerhalb der Free International University. Ich weiß nur eins, dass es für diesen gesamten internationalen Zusammenhang wichtig ist, dass wir es machen. Dass wir es machen, dass wir es ganz konkret vorführen, damit von allen Seiten die Kristallisation auf diesem Punkt stattfindet. Denn letztendlich ist es eine mitteleuropäische Frage und eine mitteleuropäische Pflicht und eine mitteleuropäische, möchte ich sagen, Möglichkeit, diese Fragen vorzuführen. Schwieriger ist es für die Leute, die aus dem extremen Westen mit ihrem Pragmatismus in den Workshops arbeiten, und unter Praxis unter Umständen nicht das Denken verstehen. Wobei Denken die allerwichtigste Praxis ist, die jeder anderen Praxis selbstverständlich vorauslaufen muss, sonst ist es überhaupt keine. Aber alleine dieser Punkt ist nicht von heute auf morgen klar in den verschiedenen Volksseelen. Das ist nicht von heute auf morgen klar.
1: Ich möchte ganz kurz auf dieses Nicht-Klar-Sein nochmal Bezug nehmen. Also
2: richtig. Ja.
0: Fragen Sie am besten nicht zu viel, auf einmal. Sie können nachher nochmal fragen. Das erste war eine Verwechslung. Ich hatte nicht von einem erweiterten Geldbegriff gesprochen, sondern von einem erweiterten Warenbegriff gesprochen. Nur um es ganz klar mal, sagen wir mal, wieder zu packen. Nicht? Dass der Warenbegriff also hier nicht nur an der Spülmaschine, an dem Auto, an der Kartoffel klebt, sondern der Warencharakter in einem erweiterten Wirtschaftsbegriff, jetzt erscheint ein erweiterter Wirtschaftsbegriff, der sich sagen wir, voll integriert mit einem erweiterten Kunstbegriff, dass diese Ware auch in den kulturellen Institutionen mit ihren Produktionen gefunden werden kann und dass man die entstehende menschliche Fähigkeit als Ware bezeichnen kann. Das war erstens einmal das. Das zweite war eine Verwirrung oder eine Unklarheit, die immer dann eintritt, wenn man zum ersten Mal mit ein paar Begriffen darüber sprechen muss. Dann ist es ganz klar, dass es manchmal missverstanden wird. Deswegen diese Dinge geübt werden müssen, selbstverständlich. Dass nicht gesagt worden ist, dass mit dem Geld als einem Rechtsdokument ja keine Einkommen gegeben werden, sondern gerade ja Einkommen werden gegeben. Das heißt, die Menschen bekommen schon ihr Geld. Das heißt, die arbeitenden Menschen bekommen schon ihr Geld, wo sie auf dem Markt ihre Güter kaufen können. Und dort findet auch ein Tauschprozess statt. Zwischen Geld und Ware. Nicht wahr? Nur müsste man da eine Trennungslinie ziehen. Man müsste also unterscheiden zwischen dem Bereich, wo konsumiert wird, zwischen Konsumptionskapital und zwischen Produktionskapital. Ich werfe nur einmal diese notwendig durchzudenkenden Begriffe hier hinein, ohne jetzt hier schon, sag mal, wieder zu einem Bilde zu kommen. Denn ich wollte mich tatsächlich heute auf den erweiterten Kunstbegriff einmal beschränken, um seine klare Identität auch mit einem umgedachten Wirtschaftssystem klarzustellen. Ne? Also die Menschen bekommen schon ihr Einkommen. Wie könnte es denn noch anders sein? Die Unternehmer sind ja sogar fürsorgepflichtig. Die Unternehmungen sind doch fürsorgepflichtig für die Menschen, die arbeiten in ihnen. Und da Menschen ja leben müssen und sie etwas kaufen müssen, brauchen sie doch selbstverständlich ein Einkommen. Aber die Lohnabhängigkeit kann überwunden werden. Das heißt, es kann eine Trennung zwischen Arbeit und Einkommen sich vollziehen. Dass gerade in der hochkomplizierten, arbeitsteiligen Produktionsseite nicht mehr festzustellen ist, welchen Anteil ein Mensch an einem Produkt als seiner Leistung getätigt hat, ist es ungerecht, weiterhin nach dem Leistungsprodukt zu lohnen. Es ist also richtig, die Verbindung zwischen Arbeit und Einkommen zu trennen und innerhalb der Betriebe zu einer gerechten Einkommensrahmenordnung für die Arbeitenden zu kommen. Wiederum ein Komplex, den Sie sicherlich, wenn Sie ihn zum ersten Mal hören, nicht verstehen können. Nicht verstehen können. Und sicherlich auch nicht sofort begreifen können, wenn Sie es einmal geschrieben vor sich haben. Wir stehen nun einmal in einer Umwandlung, die geschichtlich nie größer war als in der Gegenwart, dass man sagen muss, es können sich die Dinge, die alle verändert werden, die sich alle verändern müssen in der Zukunft der Menschheit, nur verändern, indem man fast jeden Begriff, der aus der Vergangenheit kommt, umdenkt. Also wir stehen in einer Phase, wo das transformatorische Prinzip, die Metamorphose, die Umwandlung der Begriffe praktisch das Abenteuer der Menschheit ist. Das Abenteuer der Menschheit ist. Und indem man sich auf dieses Abenteuer einlässt, ist man Mensch. Erlebt man sich als der Kreator, als der Gestalter, also wiederum ein Begriff, der aus der Kunst stammt, der allerdings jetzt anthropologisch ist und bei jedem Menschen zu Hause ist, der ist im Gange. Der ist im Gange. Hier erst erlebt der Mensch seine Menschenwürde und hier erst erlebt er die Erfüllung seines Menschenrechts.
1: Vielleicht darf ich an der Stelle nur eben mal kurz darüber informieren, dass morgen, ab morgen Vormittag, hier in diesem Hause bis Ostermontag, eine Tagung veranstaltet wird, an der Sie sehr gerne teilnehmen können, wie er weiter. Die heute Abend hier
2: Vorstand in dem Vortrag angesprochen worden sind, mit Sorgfalt und Geduld gearbeitet wird. Also wenn Sie kommen wollen, morgen oder in den folgenden Tagen, dann können Sie das gerne tun.
3: Als kleine Vorbemerkung, ich glaube, man sollte aus der Geschichte gelernt haben, dass man sich sehr vorsichtig verhalten sollte gegenüber Ideen oder Menschen, die glauben, dass sie in einem relativ kleinen Zeitraum, zum Beispiel 30 Jahren, schon große politische und soziologische Abläufe ändern können. Also das stimmt mich eher nachdenklich. Und dann zu der eigentlichen Frage. Man kann doch davon ausgehen, dass die Idee, die Sie hier vortragen, sich deckt mit Ihrer Arbeit.
0: Ja.
3: Wer Ihre kreative Arbeit kennt, weiß, dass Sie doch in einen hochkapitalistischen Markt mündet, der seinen Gipfel darin hat, dass die, die jetzt die Macht haben, im Grunde genommen in ihren Möglichkeiten gestärkt werden, sie ja durch ihre Arbeit und dadurch, dass sie auch weiter liefern, ja, eben diesen gigantischen Kapitalsmarkt in ihre Arbeit stützen. Und wie ist das möglich?
0: Naja, es ist in derselben Weise wie Sie ja auch, sagen wir mal, innerhalb der Hochkapitalisten, so haben Sie sich ausgedrückt, leben. Sind Sie sicher, solange Sie in dieser hochkapitalistischen, ich nehme immer wieder Ihren Begriff, leben, selbstverständlich auch.
3: Ich sehe das nicht so ganz. Weil
0: ja, Moment. Nein, ich will nur etwas sagen.
3: Sie wollen doch etwas ändern. Meine,
0: ja, sicherlich. Ich ändere ja auch.
3: Nein,
0: wodurch bestärke ich?
3: Also, indem Sie funktionieren. Sie funktionieren wie der Arbeiter.
0: Ich glaube nicht. Denn ich produziere ja das. Und ich weiß nicht, ob das ein Funktionieren ist im Sinne derjenigen, die weiterhin das aufrechterhalten wollen, was nun einfach mal läuft in dem hochkapitalistischen System. Denn wenn ich doch nachweislich nichts anderes tue, als aus der Kunst heraus etwas Gegenläufiges zu organisieren, regelrecht auch zu organisieren, denn es hat schon einige Vorläuferorganisationen ja auch gegeben für das, dann arbeite ich doch tatsächlich in eine andere Richtung. Es wäre allerdings unklug, und darauf wollen Sie vielleicht hinaus, dass ich nun sagen würde, wenn ich aus dieser Möglichkeit, die für mich bestehen, dadurch, dass Menschen ein Interesse an der Arbeit haben, Menschen dieser Art und jener Art, Menschen, die man vielleicht im Trivialsinn als Kapitalisten bezeichnet, weil sie ein bisschen mehr Geld im Portemonnaie haben als andere, meine Sachen nun gegenwärtig kaufen, ne? Wenn sie kaufen und mir dafür einen Preis abliefern, wäre es unklug, wenn ich diesen Preis nicht nehmen würde. Denn diesen Preis kann ich zum Beispiel, den ich erreiche, in eine solche Stiftung hineingeben. Kann ich, nicht? Das heißt, es wäre doch falsch. Ich glaube, Sie wollen immer wieder darauf hinaus, dass ich einen gewissen Vorteil mir ergattert habe. Ja, nun gut, ich habe sicherlich einen Vorteil ergattert, aber dieser Vorteil verpflichtet mich. Selbstverständlich, man kann sagen, wie das so schön heißt, der Mann hat Glück gehabt. Gut, bekenne ich mich dazu, ich habe Glück gehabt. Das, was ich gemacht habe, hat Interesse gefunden auf dem Markt. So konnte man ganz ruhig sagen. Nun weiß man natürlich nicht, ob die Menschen nur unter Marktbegriffen immer denken. Das wäre ein ungerechtes Urteil.
3: Das ist aber nicht vorgegeben.
0: Nein, lassen Sie mich weiterreden. Ich muss das Ding das zu Ende reden dürfen. Wenn ich also dieses Interesse gefunden habe, wäre es doch unklug, aus diesem Interesse nicht den materiellen Gewinn zu ziehen, den man, da wir doch alle in einem kapitalistischen System leben, braucht, um gegen das kapitalistische System einzusetzen. Also, ich sage doch immer wieder das, die Revolution können doch nur die bezahlen, die das Geld haben. Ja, bitte. Es könnte ruhig mehr sein, nicht? Ein bisschen mager.
3: Wie? Aber ich finde es auch richtig. Aber man sollte doch sehen, was dieses Geld verdienen nicht für Sie, sondern auch für andere zur Folge hat. Und es ist eben nicht so, dass
0: Sie
3: das Geld, alles Geld, was Sie nehmen, in diese Stiftung einsetzen, eben auf der anderen Seite das, was Sie angreifen wollen, eben politisch unheimlich gestärkt ist. Und das können Sie nicht.
0: Wieso?
4: Meinte mit der Ausbeutung.
3: Ja, erstens, diejenigen, die das kaufen, ja, denen ist es weiter möglich, sich von der Masse zu distanzieren.
0: Nein. Denn Sie können doch gar nicht, Sie gehen ja mit einem Vorurteil. Nein, Sie gehen mit einem festen Vorurteil an die Sache heran. Es sind nicht alle Menschen, die meine Sachen kaufen, daran interessiert, etwas zu tun, was meinen Ideen zuwiderläuft. Sogar sehr viele derjenigen, die Männerarbeiten kaufen, unterstützen ja Männerarbeit. Auch gegen das System. Nun zweifellos sicher nicht alle. Aber ich kann doch nicht die Dummheit machen, dass wenn ich erkenne, wie es vorhin schon mal aufgetaucht ist, dass Zinssatz in einem bestimmten Gebiet des menschlichen Wirtschaftens, in einem bestimmten Gebiet des menschlichen Wirtschaftens falsch ist, dann wäre es doch wohl falsch, wenn ich heute zur Bank gehen würde, weil ich erkannt habe, Zins ist falsch, und sagen würde zu dem Bankmann, streichen Sie mir meine Zinsen. Ich habe erkannt, Zinsen sind falsch. Da habe ich doch gar nichts mehr in der Hand, womit ich dafür sorgen kann, dass es eines Tages vielleicht da und doch, wo der Zins falsch ist, abgeschafft werden kann. Ich muss doch also sehen, dass mein Betrieb fruktifiziert. Da wir also mit der Unternehmensstruktur arbeiten können, weil das die einzige, sagen wir, Maßnahme ist, die Wirkung haben kann, mit einer Unternehmensstruktur, die tatsächlich eigentlich ein neuer Staatsbegriff in sich bereits lebt, muss man selbstverständlich sehen, dass man fruktifiziert, ganz einfach. Alles andere ist tatsächlich Illusion. Und dann kann man ein anderes Geldwesen einrichten. Man kann auch innerhalb des Unternehmens anders mit dem Geld leben, es anders verteilen und so weiter und so fort. Es geht nicht von heute auf morgen, selbstverständlich.
2: Das ist etwa 5 Wochen, vielleicht machen wir es mit Geduld, ja. Könnte dann hier schon vielleicht, vielleicht kannst du anfangen.
1: Was damit, glaube ich, gemeint ist mit deinem Ausspruch, ist das, dass du Bedenken hast, dass mit dem Geld, das bezahlt wird, das dem Beuys bezahlt wird für seine Kunstobjekte, andere Leute, ich sage mal das Wort, ich glaube, das steckt dahinter, ausgebeutet werden. Das heißt, dass andere Leute für ihre Arbeit, im narzisstischen Sinne, dass andere Leute dafür schwer arbeiten mussten und kein Geld dafür gekriegt haben. Dem würde ich entgegensetzen, dass man für Arbeit gar nicht bezahlt werden kann.
0: Naja, das muss man mal jetzt mal untersuchen, was er meint. Was er meint, das ist, sagen wir, nicht so einfach. Er meint, dass man für eine ganz bestimmte Leistung nicht einfach entsprechend der Leistung bezahlt werden kann, sondern eigentlich, dass man schon bezahlt werden muss, wenn man Mensch ist. Das meint er. Und es ist die... Bitte? Nach dem humanen Maßstab hat ein Mensch ein Anrecht, bezahlt zu werden, weil er Mensch ist. Dann kämen wir ein bisschen weiter. Dann kämen wir mal eigentlich dahin, dass die... Dass das Einkommen eigentlich die Voraussetzung für eine sinnvolle Arbeit des Menschen ist. Aber das ist natürlich wiederum zu viel für alle die, die es nicht in den richtigen Zusammenhängen sehen können. Trotzdem muss ich einfach mal die Dinge hier so hinsetzen, damit Menschen erfahren, es ist etwas ganz anderes im Gange. Es ist etwas ganz anderes im Gange, als was manch einer sich träumen lässt oder das, was er in den Tageszeitungen hört. Auch wenn der Artikel über Nationalökonomie liest, von Herrn von Hayek oder von dem Herrn Minister sowieso oder von Herrn Wirtschaftswissenschaftler sowieso. Da wird er selbstverständlich diese Begriffe, die tatsächlich radikal sind, das heißt wurzelhaft, von der objektiven Wahrheit her formiert und gestaltet sind, nicht in Erscheinung treten sehen. Deswegen erscheinen ihm die Dinge wie also einfache Hauer. Bin einfacher Hauer, ne? Ja, das sind schon Klötzchen, das ist klar. Nicht so einfach. Aber einfache Sachen, das haben wir uns nicht vorgenommen. Wäre die Sache einfach, könnte ich jetzt im Bett liegen und noch ein Stündchen schlafen. Das geht nicht. Bitte schön.
4: Ich habe noch eine Frage. Ich nehme mal Ihre 30 Jahre her, von denen Sie gesprochen haben. Ja. Wie sieht denn in 30 Jahren dann ein Unternehmer aus, gegenüber unserem heutigen Privat- oder Staatsunternehmer?
0: Der Unternehmer ist praktisch ein Mitglied, sagen wir mal, der Arbeitenden in einem Unternehmen. Er könnte, wenn er die entsprechenden Fähigkeiten hätte und das von dem Kollegium der Arbeitenden in diesen Unternehmen gewünscht ist, ein Betriebsleiter sein. Das heißt, eine leitende Funktion haben. Aber er würde aus der Natur des Geldbegriffes heraus nicht Eigentümer des Unternehmens sein. Das heißt, es gäbe keine Unternehmer mehr, sondern Unternehmungen. Das Wort Arbeitskollektive ist ein bisschen gefährlich, weil es sich, sagen wir mal, anhört wie aus einer marxistischen Ideologie. Deswegen spricht man am besten von den Mitgliedschaften in den Unternehmungen. Denn wenn man mit dem Wort der Arbeitskollektiv arbeitet, was an sich gar kein falscher Begriff ist, die Arbeitskollektive, dann hat man Schwierigkeiten mit manchen Psychologien bei den Menschen, dass sie sagen, naja, die Diktatur des Eigentums, des Eigentumsbegriffes ist mir dann noch tausendmal lieber als die Diktatur der Arbeitskollektive. Das heißt, hier ist wieder die Sache nicht durchgedacht. Nicht? Hier ist wieder die Sache nicht differenziert genug durchgedacht. Johannes.
5: Ich wollte nur ganz kurz hinzufügen, dass der Begriff des Unternehmers selber auch dementsprechend erweitert werden sollte, dass jeder Mensch an sich ein Unternehmer ist. Indem er nämlich seine Arbeitskraft, seine Kreativität in Freiheit in die Unternehmungen hineinträgt, zur Verfügung stellt und in dem Sinne Unternehmer betrachtet, ist eigentlich die revolutionäre Betrachtung des Begriffes. Also nur zur Ergänzung. Also jeder Mensch ist ein Unternehmer.
0: Ja, er ist ein Produzent. Und mit dem Produzenten, mit der Erkenntnis, dass der Mensch ein Produzent ist, ist praktisch der Begriff des Unternehmers elementar aus dem Individuum klar. Du darfst hier verschiedene, sagen wir, Möglichkeiten in dem Produktivsein gibt. Gibt es sämtlich vernünftige Regelungen, beispielsweise in arbeitsteiligen Großunternehmungen, also wiederum in großen Unternehmungen, dass man vernünftigerweise Menschen delegiert in bestimmte Aufgabenpositionen. Und das kann demokratisch aus der Sache heraus sich aus den Arbeitskollektiven, ich verwende noch einmal diesen Begriff, vollziehen. Das heißt, von der Basis her. Das wären die demokratischen Rechtsfigurationen der Einzelunternehmungen. Und die Selbstverständnis hier durchaus vernöten, wenn dies ja gesehen werden muss als ein Unternehmen. Und eben solche, sagen wir mal, Rechtsnotwendigkeiten, die wahrgenommen werden müssen, sind auch hier beschrieben. Nicht? Sie sind auch hier beschrieben. Nur um einmal zu sagen, dass also die Aspekte, die alle notwendig sind, um das Ganze zu begreifen, um es auch in die Wirklichkeit zu bringen, durchaus im Bewusstsein sind derjenigen, die diese Initiative verfolgen. Und derjenigen, die hoffen, dass möglichst viele Menschen dieser Initiative beitreten.
2: Josef, vor allem. Jetzt machen wir vielleicht kurz 5 Minuten Pause, damit diejenigen gehen können, die jetzt gehen wollen. Und wir sprechen dann noch weiter.
0: Das können wir machen, schön. Das ist zwar meistens, führt das zu einer weniger intensiven und konzentrierten Sache, wenn einmal eine Pause ist, das ist genau wie im Theater. Pausen sind furchtbar.
6: Ja.
0: Der zweite Teil der Oper, den kann man sich dann gleich sparen. Nach der Pause ist nichts mehr los. Also.
6: Fantastisch. Das war ein harter Brocken.
0: Ja. War zwecklich.
7: Du, Peter.
8: Ich habe eine Kampf.
7: Man hätte auf jeden Fall auf die Möglichkeit hinweisen sollen, sich jetzt noch in Gesprächsgruppen auch weiterhin an diesem Ort
0: zu treffen. Ja, warum tust du das denn?
9: Ja, ich habe sie die ganze Zeit versucht, das ist unmöglich.
0: Ja, sag, schrei es doch jetzt rein. Ganz laut.
8: In 5 Minuten geht es weiter.
9: 1, 2, 3.
7: In 5 Minuten geht's weiter.
0: In 5 Minuten geht's weiter. Außerdem besteht eine Möglichkeit, dass sich einzelne Gruppen bilden und unter sich das Problem diskutieren. Es ist durchaus nicht nötig, dass sie alle wieder hier erscheinen, sondern sie können auch unter sich selbst weitermachen.
7: Und außerdem
0: immer aus Selbsttätigkeit die Sache machen.
7: Außerdem sind wir nicht nur während der Tagung da in den nächsten Tagen, sondern die ganze Zeit über.
0: Ja.
7: Wenn Menschen hierher kommen wollen, sind wir gerne bereit zu Gesprächen.
0: Richtig, immer. Ja, nein, ich meine nur. Im Übrigen möchte ich anfügen, dass Rembrandt viel mehr Fett verbraucht hat als ich. Ja, man braucht eben, um gewisse Kunstwerke zu machen, gewisse Stoffe. Unter Umständen sind diese Stoffe auch essbar. Rembrandt hat zum Beispiel sehr viel Mohnöl gebraucht, ein sehr hochwertiges Fett. Und da er unheimlich dick gemalt hat und sehr große Bilder gemacht hat, Rembrandt viel mehr Fett verbraucht als ich. Also man muss schon die Substanzen nehmen, die man braucht, um etwas klarzumachen.
2: Aber Rembrandt hatte nicht die Möglichkeit, dieses Öl in die dritte Welt zu schicken oder vielmehr das Geld, das er für das Öl verbraucht hat, besser einzusetzen, und zwar konsequenter einzusetzen, als Sie das hier tun, indem Sie den Haufen sinnlos reinsetzen.
0: Ich setze ja nicht sinnlos ein. Ich versuche jedenfalls, den Menschen klarzumachen, dass ich meine, es nicht sinnlos getan zu haben. Nun kann es sich vielleicht ja doch herausstellen, dass es sinnlos war. Ich will ja nicht von mir behaupten, dass ich alles richtig mache. Ich habe auf jeden Fall etwas versucht, an dem ich meine, etwas klargemacht werden kann. Beispielsweise im Hinblick auf die Entwicklung organischer Maschinen, die wir in dieser Folge gesehen hatten. Mit einem neuen technologischen Begriff, mit dem Begriff einer erweiterten Produktion und mit einem neuartigen Wachstumsbegriff, der sich auf eine Technologie bezieht, die tatsächlich erstens einmal eine innerliche ist, das heißt eine begrifflich kreative, gestalterische, im Menschen selbst, in seiner Weise künstlerisch zu gestalten, im gesamtgesellschaftlichen Raum, und dass auch auf der Seite der Technologien Entwicklungen an den Maschinen, beispielsweise habe ich Fett bei der Honigpumpe eingesetzt werden, um zu zeigen, wie Mensch sich mit Maschine in der Zukunft ja verbinden muss. Denn der Mensch muss die Maschine schon mit sich verbinden. Und er muss die Maschine vermenschlichen. Er muss also aus dem mechanistischen Stadium der Maschine heraus und er muss zu einer menschlichen Maschine kommen. Das geht hin auf eine organische Maschine, das geht hin auf moralische Maschinen. Das allerdings nicht in einer wirklich weiten Zukunft. Ich habe gesagt, sie hängt zusammen mit der planetarischen Entwicklung. So groß sind unter Umständen die Perspektiven. Ne? Ich meine, unsere Industrie, ich habe es vorhin auch mit Heiner Rappmann mal besprochen, als er eine ähnliche Frage hatte in Bezug auf die Maschinen. Instinktiv weiß ja die Industrie, dass die Menschen gerne organische Maschinen hätten und nicht diesen kalten Mechanismus. Deswegen gibt es ja die schön verkleideten Stromlinienformen. Aber die verhindern geradezu fast mehr, als sie gut machen. Denn sie tun so, als wären die Maschinen brauchbar, ästhetisch, schön und organisch, aber im Innern knackert der Apparat, nicht? Deswegen bin ich dafür, dass man die Höhlen runtermacht, solange man nicht wirklich organische Maschinen hat. Aber dahin geht die Tendenz. Dahin geht vor allen Dingen die Absicht unserer Arbeit auch in Bezug auf die technologische Entwicklung.
1: Danke. Bitte schön.
10: Herr Beuys, was hat Sie selbst dazu alles gebracht, aussteigen zu wollen oder auszusteigen und dieses Fahrzeug zu entwickeln? Das heißt, könnten Sie an dieses noch abstrakte System hier ein bisschen biografisches Fleisch hinhängen?
0: Ja, das konnte man schon. Das heißt, ganz kurz geschildert kann ich sagen, meine erste Konfrontation mit dem System war gar nicht im politischen Felde, sondern im Wissenschaftsfelde. Ich habe, bevor ich also Kunst studiert habe, Naturwissenschaften studiert. Habe dieses Studium nicht zu Ende gemacht, weil ich immer stärker erlebte, dass doch etwas von mir verlangt wird, in das ich mich einzupressen habe, wenn ich überhaupt einen solchen Beruf tätigen würde, sodass ich meinte, mit dieser Tätigkeit ist meine Möglichkeit zu wirken nicht ausgeschöpft. Ich bin also ausgestiegen aus einer Karriere, kann man sagen, die mich auf einen Spezialisten hintrimmt im naturwissenschaftlichen Felde. Ich habe gemeint, dass meine Möglichkeit besser ist, indem ich eine universale, Theorie ausbilden könnte, die verhindert, dass ein solcher einseitig materialistischer Wissenschaftsbegriff weiterwirken kann. Ich bin also an der Stelle ausgestiegen und bin zur Kunst gekommen. Eigentlich rein aus diesem Erlebnis. Nicht? Aus diesem Erlebnis heraus. Dann war ich in der Kunst und habe festgestellt, dass in der traditionellen Kunst eigentlich ganz genau dasselbe ist, wie in traditionellen Wissenschaftsbetrieben. Und dann habe ich tatsächlich alles Mögliche angestellt, angelegt, experimentiert, wie ich das auch schon in meiner Kindheit getan habe, viel experimentiert habe, um zu einem Begriffszusammenhang zu kommen, der tatsächlich für die Kunst etwas schafft, was sich auf Menschen bezieht. Und nicht in diesem traditionellen, reduktionistischen Betriebe, in dem eben Kunst nichts anderes bedeutet als Bilder machen oder Plastiken machen, die Welt mit Gegenständen der Kunst vollsetzen. Und dass das System einfach so weiter wird, dass alles immer repressiver wird, dass die Erde immer stärker zerstört wird. Da habe ich mir gedacht, das kann doch nicht die Möglichkeit der Kunst sein. Wenn doch gerade die Kunst zeigt, wie Menschen eigentlich auf der Erde leben könnten, nach allen Seiten hin, sowohl geistig als auch körperlich. Das heißt, in der inkarnierten Form, wie auch in der nicht vorinkarnierten oder nachinkarnierten Form, ich will es einmal so sagen, wenn das die Kunst eigentlich ja im Bilde zeigt und dass man von der Wahrnehmung an diesem Bilde eines Raphael zum Beispiel erkennen kann, dass das eine Konzeption für das menschliche Leben sein kann, dann konnte ich das nicht in der Kunstpraxis sehen. Ich konnte nicht sehen, dass aus einer solchen Entwicklung innerhalb der traditionellen Kunst es möglich wurde, die Systeme, die vernichtenden Systeme des Menschen auch nur annähernd zu beeinflussen. Ganz im Gegenteil. Ne? Ich meine, ich habe auch erfahren, dass in der modernen Kunstentwicklung die Frage anders gestellt werden muss, nicht so wie bei Raphael. Dass man an einem Werke von Marcel Duchamp, was sagen wir mal sehr kompliziert und experimentell angelegt ist, die Frage ganz anders stellen muss. Nämlich die Frage nach der kritischen Situation der Kunst selbst. dass man aus dieser Situation, die also dadurch entsteht, dass man solche, sagen wir, extremen Experimente macht, wie sie etwa Marcel Duchamp gemacht hat, nun fragen muss, wie ist es mit der Kunst und ihrer Entwicklung? Nicht? Dass man da, sagen wir mal, nicht mehr sagen kann, da ist das Bild, an dem ich mich unmittelbar orientieren kann, sondern diese Experimente fordern von mir eine Erweiterung des Begriffes. Marcel Duchamp war dieser große Faulpelz, der also schöne, interessante Experimente gemacht hat als Bürgerschreck. Und die waren ja auch, sagen wir mal, von der ästhetischen Psychologie in der Zeit unheimlich genial gemacht. Aber er hat doch einfach, sagen wir mal, gar keinerlei Denkkategorie gehabt in Bezug auf die Erkenntnis dessen, was er gemacht hat. Er hatte eigentlich kein Bewusstsein von der Methodik, die er getan hat. Er hat also zum Beispiel Dinge ins Museum gebracht, die aus der arbeitsteiligen Industrie stammen. Zum Beispiel dieses berühmte Pissoir-Becken. Das haben viele Arbeiter zusammen gemacht. Er hat es dann nochmal signiert mit einem Namen, der anonym irgendein Arbeiter sein soll. Dann hat er es ins Museum gemacht und siehe da, es wurde Kunst. Sie sehen, da ist eine sehr dünne Sache. Jetzt ist das natürlich doch interessant. Denn eigentlich hätte er doch da sagen müssen, wenn es möglich ist, aus der arbeitsteiligen Welt das Ergebnis menschlicher Arbeit ins Museum zu bringen und es wird Kunst, hätte doch einfach sagen müssen, so wie ich schlau war, also ist jeder Mensch ein Künstler. Ist doch klar. So primitiv ist die Sache. Im Grunde kann man lachen, wie einfach die Sache ist. Es ist lachhaft, wie einfach die Sache ist, wenn man konkret die Phänomene so anschaut, wie die Phänomene angeschaut werden sollen. Dann ist es lachhaft einfach. Und das ist gerade das Tolle, dass es so lachhaft ist. Da macht er sich, Wilfried Hartmann, einfach so einen Kringel und schon ist gelaufen. Ja, es ist wirklich, es ist lachhaft.
1: Jetzt warst du dran mit dem braunen Pullover.
11: Ich aber, ja.
1: Ja?
11: Und zwar, Sie haben davon geredet von Umwandlung des Geldes, also des Machtfaktor in einen Rechtsfaktor. Und zwar darauf, dass das Geld als Rechtsfaktor seine Gültigkeit als Machtfaktor verliert, dass dadurch auch die Zinsen, also der Besitz von Geld ungültig wird und dass dadurch auch keine Zinsen entstehen können.
0: Ich habe das nicht so direkt gesagt. Ich habe eigentlich überhaupt nicht von
11: Zinsen gesprochen. Ja, aber war es jemand anders, der das ergänzt?
0: Das Zinsproblem ist ein anderes Problem und da stellt sich, wie gesagt, man muss erstmal eine richtige Vorstellung auch im Bilde darstellen, was doch der Unterschied beispielsweise ist zwischen den Problemen des produzierenden Sektors, der Produzentenseite, arbeitsteiliger Arbeitskollektive und das, was auf der Konsumentenseite geschieht, dort, wo die Menschen mit ihren Einkommen auf dem Markt mit ihrem Gelde umgehen, so wie sie das ja wollen. Entweder gibt einer sein Geld gleich auf dem Markt aus, er ist noch kaum aus dem Fabriktor raus und versäuft die Schuhe. Also hat er es ganz schnell ausgegeben. Ein anderer aber will es vielleicht sehr spät erst ausgeben. Er kann vielleicht in der Zeit vom Wasser leben und er hat die Möglichkeit, es auf eine Spar- und Sparbank zu legen, natürlich. Denn dadurch, dass er spart, zeigt er unter Umständen, wie Menschen leben können und umgehen können mit den Ressourcen der Natur. Er ist also ein Index für die Produzentenseite. Das heißt, für die Marktforschung und für den Auftrag, den der Konsument ja an die Wirtschaft eigentlich gibt, ist ein solcher Mensch, der mit geringen Mitteln, mit geringen Ressourcen auskommt, unter Umständen ein wichtiger Index, wie viel produziert werden muss. Also ist das Sparen ein wichtiger Punkt. Und an dem Punkt, wo eine Sparbank da ist, ist es doch eine große Frage, ob dort nicht eine Anerkennungszins sogar eine Richtigkeit hat. Das ist ein differenzierter Punkt.
11: Sie haben dann noch gesagt, und zwar, nur wäre das Geld da zur Kreditisierung, damit wir wieder produzieren können. Also das Geld ist da, das läuft wieder zurück zur Quelle. Die Quelle sind wir produzieren unsere Bedürfnisse oder was wir für unsere Bedürfnisse brauchen. Jetzt ist aber, ich stelle mir die Quelle so vor, dass Quelle doch aus vielen einzelnen Tropfen besteht und dass die Kreditierung doch verschieden groß ist, weil ein Tropfen ist größer, einer ist kleiner.
0: Ja. Weißt doch, wenn das Geld. Wir sprechen von der Schöpfungsstelle, des Unternehmerkapitals erst einmal. Also Unternehmerkapital, was als Kredit gegeben wird an die Unternehmung, damit die dort arbeiten, ihre Einkommen beziehen können, damit die dort arbeiten unter Umständen die Halb Waren beziehen können, die Produktionsmittel herstellen können. Dazu brauchen Unternehmen eben dieses Geld, was grundsätzlich Rechtsdokument ist. aber zur Beschreibung dieses Arbeit, der Arbeit in allen ihren Wertigkeiten doch auch als eine numerische Größe genommen werden muss. Es muss aber ein Rechtsdokument sein. Und warum? Das werden wir gleich sehen. Wir haben es zwar schon mal gesagt, wir können es ja noch einmal wiederholen. Dieses Geld wird also kreditiert. Es begleitet den menschlichen Fähigkeitenstrom. Die menschlichen Fähigkeiten erarbeiten im Zusammenhang mit der Naturgrundlage, also mit den Ressourcen, den geistigen oder physischen Ressourcen der Natur, die Waren. Wir hatten vorhin schon den erweiterten Warencharakter. Diese Waren, wozu sind sie da? Zur Befriedigung der menschlichen Bedürfnisse, selbstverständlich. Aber eigentlich doch nicht in einer Welt, in einer Wirtschaft, die grundsätzlich heute Weltwirtschaft ist, nur für die Bundesrepublik Deutschland. Doch auch für Indien, doch auch für die dritte Welt, das heißt für die Menschheit, müssen die Bedürfnisse befriedigt werden. Also ist Wirtschaftsziel, kann nur Wirtschaftsziel sein, die Befriedigung der menschlichen Bedürfnisse. Es müssen also Waren produziert werden, in dem Maßstabe, wie der menschliche Bedarf diese Waren fordert. Aber damit diese Waren wieder gekauft werden können, muss es selbstverständlich das Geld geben, das Einkommen. Die Menschen haben doch auch ein Anrecht darauf, sich etwas kaufen zu können. Ist doch klar, sie beziehen also ein Einkommen. Mit dem Einkommen kaufen sie auf dem Markt die Produkte, die Waren. Nach dem Kauf der Produkte ist dieses Rechtsdokument in keiner Weise mehr gerichtet auf weder auf Wirtschaftswert 1, das heißt die menschliche Kreativität, oder die Waren. Da es Rechtsdokument ist, bezieht es sich nicht mehr auf diese Wirtschaftswerte. Der Rechtsprozess ist doch an ein Ende gekommen und es läuft also als wertloses Geld zurück zur Schöpfungsstelle. Aus buchhalterischen Gründen. Aus buchhalterischen Gründen.
7: Ja, der Herr mit der Brille.
2: Nach dem Vortrag habe ich den Eindruck, dass zur Verwirklichung dieser Ideen, die Sie hier andeuten, die ich auch nur zur Hälfte oder weniger als zur Hälfte verstanden habe, das ideale Menschenbild notwendig ist. Aber da ich glaube, dass dieses ideale Menschenbild noch lange nicht erreicht ist, kann ich mir nicht vorstellen, dass die Idee in 30 oder in 300 Jahren verwirklicht wird.
0: Ja, gut, ich könnte mich auf dieses Argument einlassen, aber ich würde trotzdem immer sagen, ob in 30 oder in 300 Jahren, wenn aber diese Arbeit nicht jetzt in Angriff genommen wird, dauert es eben 3000. Also einmal muss der Anfang gemacht werden, damit eines Tages, und das möchte nach Möglichkeit so schnell wie möglich sein, nach Möglichkeit natürlich in 5 Jahren, dass man schon in 5 Jahren die ersten Anzeichen sähe, dass sich das Bewusstsein so ausgerichtet hat, dass eine Solidarität in diese Richtung zustande gekommen ist. Und das kann sowohl außerparlamentarisch sein, das heißt in diesen Unternehmen zusammenhängen, als auch auf dem parlamentarischen Wege, indem man unter Umständen Mitgliederorganisationen stiftet, indem man multifrontal versucht, die verschiedensten Initiativen für eine Initiative bei einer Bundestagswahl oder bei einer Landtagswahl oder bei einer Kommunalwahl zu verbinden, etwa durch eine grüne Liste, nicht? Oder durch eine bunte Liste. Ja, das könnte man. Um dadurch ganz neue Prinzipien auch beispielsweise auf dem parlamentarischen Wege schon mal einfließen zu lassen. Denn man braucht ja nicht einseitig zu arbeiten. Man braucht ja nicht nur außerparlamentarisch diese Modelle zu entwickeln. Das muss man natürlich ganz besonders tun. Aber man soll auch dafür sorgen, dass einige Andersdenkende ins Parlament hineinkommen. Und das wäre natürlich naturgemäß immer richtig, nicht eine Partei zu wählen, sondern eine Persönlichkeit, die man kennt, die die Menschen in ihrem Bereich kennen, also zur Persönlichkeitswahl übergeht durch freie Listen. Das ist möglich. Und das ist auch im Gange. Es fällt auch schwer. Aber unter Umständen ist das in 3 Jahren ganz klar sichtbar, dass ein solcher Weg gegangen wird, quer durch alle alternativen Gruppen. Frauenbewegung, ökologische Bewegung, alternative Landwirtschaft, alternative Technologie, alternative Pädagogik, Free International University und so weiter und so fort. Das ist das, was im Augenblick ja auch von uns mit wahrgenommen wird und versucht wird, mit zu organisieren.
7: Da war eine Meldung direkt dazu, ja?
12: Ja, außerdem brauchen wir dann den idealen Menschen, nehmen Sie, um unsere Arbeit anzufangen. Denn all diese Dinge, die der Beuys gerade beschrieben hat, sind ja den Menschen schon keimhaft angelegt, gerade heute. Und sonst hätten wir gar keine Berechtigung, mit der Arbeit anzufangen, jetzt, in dem Moment. Wir können also heute ganz einfach anfangen mit der Arbeit, um zum Beispiel das Bewusstsein zu entwickeln im Laufe der Zeit, das vonnöten ist als Träger einer solchen Gesellschaft.
2: Ja. Das ist ja nicht das erste Mal, wenn das eine neue Unkultform, wo man nicht über Ideologie redet, sondern neue Ideen propagiert wird. Und bisher waren die Ideen alle gut. Ich kenne eigentlich auch keine schlechte kommunistische Idee. In der Idee ist die Demokratie gut, ob es östlich oder westlich ist, ist alles gut, ist jede Religion gut, aber es scheiterte immer am Menschen. Und mich stört dann, dass immer die Idee, das augenblickliche System angegriffen wird und durch ein anderes ersetzt werden soll, aber meiner Ansicht nach kann überhaupt nichts besser werden, wenn ich nicht den Fehler an dem System dran sehe in mir.
0: Richtig. Deswegen greifen wir weniger das System an als uns selbst. Denn alles, was gesagt worden ist, richtet sich eigentlich auf eine andere innerliche Begrifflichkeit. Das heißt, wir richten den Angriff gegen uns selbst und wir sagen es nicht an uns, ob etwas geschieht oder nicht. Nein, aber es war doch generell der Tenor dieser Begriffe, die also alle eigentlich primär innerliche, transformatorische Begriffe sind, zu einer Umgestaltung der Sache. Und es ist auch zugegeben, dass die Menschen natürlich selbst sich die Schuld an den herrschenden System zuzuschreiben haben. Letztendlich also liegt es an den Menschen und nicht an irgendeinem System, da haben Sie vollkommen recht. Aber es gibt nun einmal das System und das System muss gekennzeichnet werden mit seinen in ihm wirkenden Begriffen, die zerstörerisch wirken. Da so, da so, da so, pädagogisch, psychologisch, seelisch, naturzerstörerisch und so weiter.
1: Ja, bitteschön.
12: Ja.
1: Sie haben gesagt, Sie können, es käme darauf an, das System in uns selbst zu erkennen. Das bedeutet, dass wir die Verbindung schaffen müssen zwischen dem abstrakten Ideenprodukt und unserer eigenen Erlebniswelt. Wir müssen also begreifen, wir müssen das, was hier meinetwegen auf der Tafel steht oder was hier an Ideen dargestellt wird, wiederfinden in unserem ganz in unserem Leben, das wir unmittelbar erleben und nicht nur vermittelte. Das heißt, hier ist meinetwegen ein Fahrzeug geschaffen, zunächst mal Ideen, die als Fahrzeug genutzt werden können, und andererseits gibt es den Mensch, der das Abstraktionsvermögen noch gar nicht hat, um diese Ideen zu ergreifen und sie dann als Fahrzeug zu benutzen. Und da kann ich nun zwei Dinge tun, nämlich einerseits dieses Fahrzeug nochmal zu verpacken in den Fahrzeug und dann auf den Menschen zuzufahren, der noch nicht das Abstraktionsvermögen hat. Und das bedeutet eigentlich Übersetzungsarbeit zu leisten. Nämlich diese Ideen dann auf die Erlebnisebene des Mannes in der Straße oder wem immer oder meine Ebene zu übersetzen. Und dann kann ich dieses Fahrzeug nehmen und ein Stück weiterfahren, bis ich irgendwann angelangt sein werde bei diesem ganz besonderen Fahrzeug. Und dieses Fahrzeug auf den anderen zuzugehen besteht sicher auch darin, dass ich ihn wahrnehme in seinen Problemen und mich für ihn interessiere. Ihm also vielleicht auch Interesse, Liebe gegenüber zeige. Und da für mich auch eine Frage ist noch zur Geldordnung. Was ich nicht ganz begreife an diesem Fahrzeug ist, einerseits wird gesagt, dass die Leistung des Einzelnen am Gesamtprodukt nicht mehr ermittelt werden kann, darum könne es auch keine Grundlage mehr sein.
0: Also so eine Grundlage für etwa Lohn.
1: Für eine Entlohnung.
0: Ja.
1: Das klingt fast so wie eine Entschuldigung, weil wir das nicht mehr tun können, das nicht mehr ermitteln, weil es zu kompliziert ist, können wir auch nicht mehr den Lohn entsprechend gestalten. Obwohl es eigentlich doch richtig wäre. Also das könnte man fast hinzufügen. Ja? Und das sehe ich auch den Widerspruch insofern, als es da heißt, faktisch und objektiv könnte festgestellt werden, dass das gesamte Kapital der Produktionssphäre in keinem Punkt mehr dem Eigentum, mehr das Eigentum der Leistungen der wäre, denen es tatsächlich gehört. Wie kann ich das denn sagen, wenn ich keinen Maßstab mehr habe?
2: Das war nicht mehr verstehbar.
1: Ja, ihr sagt einerseits, es gibt keinen Maßstab mehr, und man kann nicht mehr messen die Leistung des Einzelnen am Gesamtprodukt. Andererseits sagt...
2: Mitleid, auch nicht mit Beglückung, sondern einfach als Beschreibung eines Tatbestandes.
1: Ist nicht möglich, ja? Gut. Andererseits sagt ihr, man kann faktisch und objektiv feststellen, dass das gesamte Kapital der Produktionssphäre in keinem Punkt mehr das Ergebnis der Leistungen derjenigen ist, die es als ihr Eigentum besitzen. Wie kann ich diese Aussage machen, ohne den Maßstab zu haben?
13: Das ist eine Frage. Sollen wir darauf eingehen vielleicht?
1: Und ich möchte ganz kurz
0: sagen. Nö, du kannst ruhig auch mal was sagen. Aber Wilfried, es war schwer zu verstehen.
13: Ja?
0: Das zweite war trotzdem noch schwer zu verstehen. Das erste war ja klar. Also, es lässt sich nicht mehr ermitteln,
1: ja,
0: welchen Leistungsanteil der Einzelne,
1: ja,
0: in großen Arbeitskollektiven auf der Produzentenseite der Einzelne an einem Produkt gehabt hat.
1: Ja.
0: Und deswegen ist eine Ungerechtigkeit ist und eine ganz vage Praxis sozusagen nach dem Leistungsprinzip zu lohnen. Hier wird aber nicht nur gesagt, dass es, sagen wir mal, aus einer Not heraus, weil es sich nicht mehr ermitteln lässt, so sein muss. Ich meine, es ist auch aus der Sozialität der Arbeit nicht mehr möglich. Denn in der Arbeit verbindet sich Kreativität mit Kreativität. Das heißt, das Brüderlichkeitsprinzip ist in Arbeitskollektiven da. Die Kreativität assoziiert sich mit der nächsten Kreativität. Und erst die gesamte zusammengeführte Assoziation menschlichen Handelns in der Kreativität, etwa in einem industriellen Unternehmen, ergibt zum Schluss das Produkt, an der prinzipiell die ganze Menschheit beteiligt ist. Auch die Leute, die in Java vielleicht, sagen wir, die Karren, um das Zinn zu transportieren, gemacht haben und so weiter. Eben aufgrund des neuen Sozialprinzips in der menschlichen Arbeit, in dem Arbeit mit Arbeit sich assoziativ verbindet und zu einem, man könnte fast sagen, zu einem symphonischen Charakter der Arbeit wird, ist es nicht mehr möglich, mit einem Leistungsprinzip im Entlohn zu kommen.
1: Ja, und ich würde sagen, selbst wenn es möglich wäre, die Leistung des Einzelnen zu ermitteln, selbst dann will ich nicht an dem Maßstab messen. Der Satz fehlt mir in dem Idee.
2: Nein, der steht da auch darin.
1: Ja?
2: Nur die Begründung dieses Satzes, die kann man nicht aus der sozialen Entwicklung ableiten, sondern die muss man aus einer anthropologischen Kategorie entnehmen. Ableiten von der Frage, mit welchen Rechte eigentlich kann ich die verschiedenen Fähigkeiten der Menschen quantitativ bewerten wollen. Also ich muss da eigentlich von der Frage der Fähigkeiten ausgehen und fragen, wie kommen diese Fähigkeiten eigentlich aus dem Menschen heraus? Und wenn ich frage, wie sie aus dem Menschen herauskommen, stelle ich ja damit zugleich die Frage, wie kommen sie in den Menschen eigentlich hinein? In dieser Frage muss ich nachgehen, um vielleicht eine Auskunft bekommen zu können, ob es überhaupt möglich ist, Fähigkeiten in diesem Sinne des heutigen Lohnverständnisses quantitativ bemessen zu wollen. Also gewissermaßen eine Art von Fähigkeitenhierarchie aufzubauen. Und zum Beispiel zu sagen, die Fähigkeit des Ingenieurs ist gegenüber der Fähigkeit der Köchin in einer Art von Hierarchie, einer Fähigkeitenpyramide, so bewertet und so bewertet.
0: Höher anzusetzen. Etwa
2: höher
0: die des Ingenieurs. Ja, eben. Warum? Wieso? Und
2: warum eigentlich?
0: Ja,
2: Frage ich auch sagen. Ja. Verstehst du, Wolfgang? Ich glaube, da muss man auf die Seite dieser Kategorie blicken, um die Antwort zu bekommen auf die Fragen, die du stellst.
1: Also die andere komplizierte Sache würde ich ganz gerne mal mit dir mal abklären.
2: Ja.
1: Aber zu dem Trennung von Arbeit und Einkommen frage ich mich, ist das tatsächlich möglich? Und möchte dafür ein Beispiel ganz kurz...
2: Wolfgang, nur noch kurz, damit wir uns nicht missverstehen. Es wird hier nicht gesagt, dieses soll so sein. Sondern es wird gesagt, das ist
0: so. Von der Sache her.
2: Das ist so.
0: Heute. Es wird nur verstellt.
2: Nur, wir schieben zwischen diesem Tatbestand und seiner Wahrnehmung durch uns eine Ideologie. Ja? Wir halten einen historisch obsolet, also anachronistisch gewordenen Begriff einer Ideologie aufrecht und sind deswegen nicht mehr in der Lage zu sehen, was in der Wirklichkeit durch uns verursacht, sich tatsächlich abspielt. Ja? Das ist der Punkt eigentlich. Ja? Deswegen wäre es ein kolossales Missverständnis. Ich hatte etwas vorhin den Verdacht bei Ihrem Beitrag, als wären Sie davon ausgegangen, nur deswegen, weil er sagte, also in 30 Jahren oder in 300 Jahren, als handle er sich bei dem Dargestellten um eine Utopie. Also um etwas, was irgendwie in der Zukunft einmal erreicht werden soll.
14: So, für mich das, was ist eine These, die zunächst mal im Raum steht.
2: Nein, ich meine jetzt nicht Utopie in dem Sinne, ob man ihr gegenüber Vertrauen hat oder ob man ihr misstraut. Ob man sie für vernünftig hält als Idee oder ob man sie für unvernünftig hält. Nein, dieser ganzen Ausführung liegt doch der Gedanke zugrunde, dies ist die Wirklichkeit. Das ist das Wesen, der Kern der Wirklichkeit, in die wir durch die soziale Entwicklung
5: der neueren Zeit hineingekommen sind. Und das Problem besteht jetzt darin, dass wir noch nicht so darüber denken, wie von den Entwicklungsergebnissen her darüber gedacht werden muss.
15: Müsste.
5: Ja. Sondern wir halten noch aufrecht alte Begriffe, die früheren Zuständen der sozialen Gestaltung entsprechen. Wir halten aufrecht alte Rechtsbegriffe, die im alten Rom nicht mal geboren worden sind, wo der Mensch die Stufe erringen musste, sich sagen zu können, dies ist mein Eigentum. Da hat es noch nicht eine Weltwirtschaft gegeben, wie sie hier geschildert wurde, in dieser arbeitsteiligen Form, durch die eben von der Sache her nicht mehr gesagt werden kann, dies ist mein Eigentum. Wir müssen also heute aus der Sache heraus einen neuen Schritt in der Entwicklung machen, im Verständnis dessen, was sich schon entwickelt hat. Das ist das Problem, vor dem wir heute stehen und das wir noch nicht gelöst haben. Insofern ist es eine Frage, die in der Tat an uns gestellt ist, ja, und nicht an irgendwelche Mächte, zum Beispiel nicht eine Frage, die sich richtet als Kritik an die Konzerne zum Beispiel. Nicht die Konzerne haben die Macht, sondern die Begriffe sind es, auf denen die Konzerne heute basieren, die auch in unserem Bewusstsein aufrechterhalten sind. Diese Begriffe haben die Macht und führen auch durch ihre Aufrechterhaltung in unserem Bewusstsein dazu, dass es eine äußere Erscheinung gibt, die man als Konzern bezeichnen kann. Nicht? Das ist doch der tatsächliche Zusammenhang. Und deswegen wird hier der Appell an das Umdenken formuliert, aber bis in die praktische Konsequenz hinein, dass gesagt wird, das war doch immer wieder dieses Bild, was gegeben wurde, da ist ein Fahrzeug in Bewegung gekommen. Nicht als Idee, wie es vorhin gesagt wurde, nicht nur als Idee, ja, sondern ein Fahrzeug, das heißt ein Instrument, das Menschen geschaffen haben und dabei sind zu schaffen, die aus diesem Umdenken jetzt Konsequenzen ziehen in die sozialen Gestaltungen hinein. Also nicht nur stehen bleiben bei einer Sonntagspredigt, ja, sondern sich zu sagen, wenn ich in den Punkt des Einkommens erkannt habe, die Notwendigkeit des Umdenkens, wenn ich in den Punkt des Geldbegriffes erkannt habe, die Notwendigkeit des Umdenkens, dann entschließe ich mich morgen, eine neue Praxis darauf zu begründen.
15: Das Ding zu bauen.
5: Morgen das Ding zu bauen.
15: Richtig.
5: Ich entschließe mich dazu. Und wovon heute Abend gesprochen war, das konnte nur so gesprochen werden, weil es eben Menschen, immer mehr Menschen gibt, die diesen Entschluss fassen. Ja? Und die Menschen, die diesen Entschluss gefasst haben, sind eben diejenigen, die jetzt diese Aktion unterwegs machen, unter anderem.
7: Eben, man könnte vielleicht an... Ja, ich habe hier die Beiträge der Reihe nach aufgeschrieben und du bist zum Beispiel als Übernächster dran. Vielleicht kann sich noch einen Moment gedulden. Ich wollte an der Stelle noch hinzufügen, dass wir ja eben bereits diese Werkstatt hier haben, um ein solches Fahrzeug bauen zu können. Eben unter anderem hier, das betrifft jetzt speziell die Menschen, die hier sind, dass es eben nicht nur morgen und übermorgen während der Tagung die Möglichkeit gibt, hierher zu kommen und mit uns zu sprechen, sondern dass wir einfach die ganze Zeit da sind, hier arbeiten und dass man jetzt im Sommer über auch jeden Tag hierher kommen kann, vielleicht in der Teestube etwas zu sich nimmt und mit den Menschen hier ins Gespräch kommt. Auf diese Möglichkeit möchte ich doch nochmal hingewiesen haben. Insofern wir uns auch als...
5: Die Waldorfschule zum Beispiel, nicht wahr? Denn die ist doch ein Beispiel einer solchen therapeutischen Praxis, von der heute Abend hier gesprochen war.
15: Erste therapeutische Maßnahme, freie Schule. Als Voraussetzung für alles Weitere.
7: Ja, jetzt war... wenn ich jetzt wieder der Reihenfolge nachgehe, ich wollte nur dich noch fragen, ob sich deine Wortmeldung direkt auf das bezog, was Wilfried Heidt gesagt hat. Ja, dich meine ich. Ja, dann würde ich doch gerne der Reihenfolge nach vorgehen und dann war Herr Platzer jetzt an der Reihe.
16: Vielleicht darfst du noch vorausschicken, dass immer wieder der Eindruck entsteht, wir haben das nicht nur Attacken und Verteidigung. Das ist zu deutlich geworden häufig und beruht auf ich würde fast sagen, dem Vorurteil, dass er ein Vorurteil hat. Und ich kann mich auch wieder nicht freisprechen, dass das, was ich sage, zum Teil als Kritik erscheinen mag, aber ich möchte ebenso vorausschicken, dass ich mich voll identifiziere mit der Idee, dass ich sie sehnlichst morgen lieber realisiert hätte, dass ich aber versuche, doch vernünftig zu denken, vor allen Dingen anzuknüpfen an Erfahrungen, die nicht unbedingt
15: sicher
16: nur auf meine eigene zurückgehen.
15: Aber wir brauchen ja Ihre Erfahrungen. Wir brauchen ja Ihre Erfahrung als Mitarbeiter.

0: Frage. Und spreche jetzt von meiner persönlichen Erfahrung, die sich sogar am heutigen Abend noch bereichert hat, leider zum Teil negativ bereichert hat, und zwar spreche ich von menschlichen Unzulänglichkeiten. Wir sprechen davon, dass wir Begriffe, die heute Machtkonstellationen definieren, umdenken, entweder substituieren müssen oder bei Wortgleichheit umdefinieren müssen. Wir müssen umdenken, wir müssen unsere Kreativität, unsere Denkfreiheit, unsere Möglichkeiten nutzen. Also kommen wir zu neuen Begriffen, zu neuer Wertung von Begriffen. Darüber sind wir uns einig. Das ist aber ein intellektueller und ein abstrakter Vorgang. Und jetzt kommt der große...
1: Deswegen,
0: weil es ist schon erwähnt worden, bei den vergangenen tausend Jahrhunderten zündende Ideen, die eine Neuwertung von Begriffen gegeben hat. Ich verweise auf den Ursprung des Christentums. Wer will leugnen, dass Jesus Christus ganz neue zündende Ideen gebracht hat, die eine neue Basis für ein Zusammenleben, Gerechtigkeit, Liebe unter den Menschen geboten hätte?
2: Aber nicht abstrakt.
0: Ja, Moment, der Beginn war abstrakt. Und
2: dann der Beginn war konkret.
3: Ja, vielleicht darf Herr Blascher vielleicht zu Ende reden. Bitte, Herr Blascher.
0: Dann können
3: wir.
0: Aber darf man vielleicht doch
2: Zwischenfragen
0: stellen? Wissen Sie, Herr Platz, damit wir dann auch verstehen, wie Sie verstehen sind. Was verstehen Sie unter abstrakt? Ja, abstrakt ist, wenn ich es so als Frage. Begriff definiere. Deswegen reden Sie ja von Begriffen hier. Es wird dauernd von Begriffen geredet.
3: Ich möchte jetzt darum bitten, dass Herr Platzer seinen Beitrag zu Ende macht.
0: Ich kann ein System nur
3: ohne Zwischenrufe.
0: Indem ich nicht es theoretisch, jetzt spreche ich von theoretisch statt abstrakt, das ist deckungsgleich in dem Moment. Indem ich es theoretisch auseinandernehme, ich ändere es dadurch nicht. Ich attackiere es nur, aber es wird wahrscheinlich in seiner Schwerfälligkeit bestehen bleiben. Also, was muss ich tun? Das, was hier angesprochen worden ist, und wir bitten ja um etwas mehr Mut, dass solche Vorgänge in der Praxis abrollen, ich betone das Wort Praxis, aha, es läuft an. Da gibt es kleine Gruppen, es gibt Mikroorganismen, die diese Dreiteiligkeit, diese Dreigliederung in einer Einheit zu realisieren beginnen. Aber jetzt zurück auf meine Originalfrage. Ich hoffe, dass ich damit das Wort Begriff, Theorie und gegenüber der Praxis, die ich eben hier hervorgehoben sehen möchte, dargestellt habe. Und anknüpfe an die Vergangenheit, wie viele zündende Ideen sind gescheitert? Und jetzt sage ich warum, an den Unzulänglichkeiten. An meinen, wenn ich attackiert werde, dann werde ich defensiv. Ich habe heute Abend gemerkt, dass also auch jemand, der eine exzellente Idee vertritt, mit der ich mich hundertprozentig theoretisch identifizieren kann, auch selbst mit seiner eigenen Zulänglichkeit verbal wirklich sich verteidigt. Also, es ist eine menschliche Unzulänglichkeit. Ich bin also in guter Gesellschaft. Jetzt frage ich, wie können wir diese menschliche Unzulänglichkeit überwinden, die es verhindert, dass die Bedürfnisse des Einzelnen, die auch in Zukunft einen Maßstab darstellen für eine Leistung, und ich betone die Worte Bedürfnisse und Leistung, obwohl sie neu definiert werden müssten. Wie können wir es verhindern, dass diese Bedürfnisse neu wiederum unsere Wirtschaftsbegriffe, unsere Rechtsbegriffe und Sozialbegriffe neu definieren? Beziehungsweise wiederum überhaupt determinieren und definieren. Mit anderen Worten, bleiben wir beim Wort Leistungsprinzip, daran kann ich es am besten veranschaulichen. Wenn ich einen kleinen Organismus, ein kleines Unternehmen als Beispiel. Ich leite beispielsweise ein Unternehmen von etwa 70 Leuten, ich kann es daran am besten demonstrieren. Wenn ich darin versuche, die Kreativität, ich spreche jetzt aber momentan theoretisch, kann also nicht von mir behaupten, dass ich das versucht hätte, jedenfalls nicht in echt konkreter Form, dort die Kreativität regieren zu lassen und den einen niemanden mehr versuchen, nach Leistung zu entlohnen, sondern ihm als Menschen, von Gott oder von der Natur und von wem sie auch immer wollen, gewisse Fähigkeiten gegeben worden sind, dass es also ungerecht wäre, ihm sozusagen eine Leistung besser zu entlohnen als einem anderen, dem diese Fähigkeiten nicht mitgegeben worden sind. Sofort kriege ich eine Konstellation, die mir die Menschen unterscheidet. Und jetzt komme ich auf die Unzulänglichkeit zurück, unter der wir alle leiden.
4: Was war Ihre Frage?
0: Ja, die Unzulänglichkeit. Wie können wir mit diesem System so durchbringen, dass sie in der Praxis, dass es in der Praxis verwirklichbar ist, ohne dass es wie all die zündenden Ideen in den vergangenen Tausenden von Jahren wiederum scheitert in der Praxis, nämlich an der Unzulänglichkeit, dass wenn ich nicht nach Leistung entlohne, dass sich die Faule, ich benutze diese Worte, ich werde wahrscheinlich sehr stark auf Widerstand stoßen, aber ich muss sie leider benutzen, diese Worte, dass ich sofort eine Aufteilung bekomme in eine Gruppe, die sich, die andere aus,

0: gebeutet, aber im passiven Sinne, die die andere leisten lässt, aber profitiert von ihr.
1: Die Frage ist, glaube ich, ziemlich klar. Okay. Möchtest du darauf eingehen?
2: Nein, ich möchte nur fragen, Sie hatten ganz praktisch fragen. Sie haben gesagt, Sie leiten ein Unternehmen. Sie leiten ein Unternehmen. Sind Sie auch selbst Eigentümer dieses Unternehmens? Ja, wer ist der Eigentümer des Unternehmens?
0: Das ist der Kapitalgeber.
2: Ja, Sie sehen natürlich, dass Sie doch in einem, sagen wir mal, Arbeitszusammenhang arbeiten müssen, wo es tatsächlich für die Menschen unverständlich ist, wenn sie mit solchen Ideen zusammenhängen kommen. Solange ein solches Eigentumsverhältnis existiert.
0: Nein, das ist abstrakt.
2: Aber, nein, Moment mal. Aber Sie könnten sich doch auch vorstellen, sagen wir einfach das Experiment, dass dieser Eigentümer dieses, wie Sie sagen, kleinen Unternehmens auf einmal sagt, ich möchte gar kein Eigentümer mehr sein, weil ich erkannt habe, dass das Eigentum an Produktionsmitteln nicht mehr zeitgemäß ist. Dass es wohl zeitgemäß ist, dass ich meine Fähigkeiten diesem Unternehmen zur Verfügung stelle. Ich sehe aber, dass der Unternehmer als personaler Besitzer eines solchen, sagen wir mal, Produktionsmittels nicht mehr zeitgemäß ist. Ich werde also ein soziales Modell statuieren und werde sagen, von dem, was ich besitze, kommt alles in eine Bank, in eine betriebsinterne Bank. Ich selbst bin Mitglied des Arbeitskollektivs oder der Mitarbeiterschaft und ich fordere für mich prinzipiell nicht mehr als jeder meiner Mitarbeiter. Wir werden aber mit der Mitarbeiterschaft über die Einkommensrahmenordnung, die im Sinne des Gerechten entsprechend den Mitteln dieses Unternehmens möglich ist, sprechen können. Dann wäre doch ein ganz anderes Verhältnis da. Ne? Also wenn Sie ein paar Schritte aus dem kapitalistischen Denkweisen heraus tun, dann sind Sie in einer anderen Situation. Und dann sind selbstverständlich auch die Arbeiter in einer anderen Situation. Das meine ich nur, einmal sagen wir, im Vergleich zu halten. Sie halten ja in den Befürchtungen, die Sie haben, in Bezug sowohl auf die psychologische Haltung der Arbeiter, als auch in Bezug auf ihren Arbeitswillen, ja doch immer noch fest, dass was gegenwärtig existiert, in Bezug auf die Frage Eigentum an Produktionsmitteln. Aber wenn Sie die jetzt aufgeben, entsprechend dem Ideenzusammenhang, der notwendig zu schließen ist aus dem, was hier vorgetragen ist, dann sieht die Sache anders aus. Dann kommen Sie in eine Unternehmensstruktur, die dieser gleich wäre, ähnlich wäre oder gleich wäre. Ja, das ist aber der Vorschlag.
0: Ich weiß aber aus Erfahrung, dass der Leistungswille einfach nicht da ist bei einer gewissen Anzahl von Menschen. Wie wollen Sie dann das Gefühl der Gerechtigkeit bei denjenigen, die mit gutem Willen und besten Beitrag gehen, ihre Kreativität fördern, ihre eigene?
2: Dann frage ich mich, aber Sie nehmen aber wiederum von sich an, dass Sie leisten. Und wiederum meinen Sie, die anderen, die nicht Sie selbst sind, die leisten nicht. Sie haben immer wieder dieses, was vorhin auch schon in anderen Konstellationen aufgetaucht, dieses negative Urteil über andere. Sich selbst nehmen Sie aus. Wenn Sie so zu solchen Urteilen kommen müssen, müssen Sie sich selbst erstmal als denjenigen bezeichnen, der nicht leisten will. Ne? Ja, das meine ich. Sie schildern doch einen Menschen, den es gar nicht gibt. Denn es ist doch eine große Frage, ob der Mensch ein Wesen ist, was nicht leisten will. Vielleicht will der Mensch etwas leisten, wenn er erkennt, wofür seine Leistungen etwas bewirken. Vielleicht ist es aber in diesem kapitalistischen System sowieso viel klüger, nicht zu leisten, als zu leisten. Ja, denn das ist ja auch ein Argument. Ich gehe mal ganz ruhig in dieses Extrem.
0: Warum haben dann Systeme, die das Leistungsprinzip abgeschafft haben, warum kommen die auch keinen grünen Zweig in ihren echten ökonomischen Leistungen?
2: Ja, ich habe es doch schon ausgeschildert. Wir drehen uns jetzt im Kreise. Ich habe jetzt
0: Systeme, die das Leistungsprinzip schon lange vor ihnen abgeschafft haben.
2: Wo?
0: Die Grundidee des Sozialismus ist ja das.
2: Das Gegenteil davon. Das sind Henneke-Methoden. Die kennen wir doch.
0: Die Prinzipien, die in China geprägt werden.
2: China kann ich weniger urteilen, da müsste ich selbst mal hinfahren. Das hört man alles zu sehr aus der Ferne. Es mag sein, dass hier und da etwas Positives in China da ist, aber nicht so gesamtgesellschaftlich. Es ist auch Kapitalismus, einer ganz bestimmten Spielart.
1: Ja, du musst nicht lange warten, jetzt bist du dran.
3: Also erstmal, ich weiß morgen selber noch nicht, was ich machen will, ne? Ob ich mich in diese Gesellschaft reinbegebe oder ob ich anfange, was Neues zu machen. Ne? Ich habe mich im Augenblick auch mal überhaupt gar nicht festgelegt. Ne? Ich weiß nur vom Prinzip her, dass es schlecht wäre, sich zu isolieren oder zu isolieren. Ne? Klar, dieses internationale Kulturzentrum ist noch einigermaßen offen. Aber wenn ich jetzt zum Beispiel so ein internationales Kulturzentrum unterstützen würde, dann würde ich mir angucken, wie das gearbeitet, ne? Oder wie das in sich selbst funktioniert. Ne? Und dieses Gleichheitsprinzip, das finde ich also nicht unbedingt gut verwirklicht. Ne? Wenn ich also sehe, die einzelnen Aktivitäten sind Männer, ne? Und dazu noch der Herr Beuys, der scheint immer bei allem zu wissen, die anderen, die sagen, ein klein bisschen hinterher.
2: Ich bin nicht als Frau geboren, es tut mir leid. Aber vielleicht habe ich viel mehr feminine Eigenschaften als zu erwachen. Ja,
3: ich meine, ich finde, dass die Frauen also hier gekommen vertreten sind hierbei. Ne?
2: Ja, sicher, schade, das war. Gebe ich zu.
3: Ich meine, das ist zum Beispiel so Äußerungen. Und ich meine, dass wenn zum Beispiel so Äußerungen aufkommt, dass zum Beispiel der Arbeiter mit ein Unternehmer ist, dann kann man das nur, dann ist es eigentlich ein Verrat, ne? In der Gesellschaft, in der wir auf Augenblick leben. Ne? Man kann das höchstens sagen, dass der Arbeiter ein Unternehmer mit ist in einer neuen Gesellschaft, ne? Wo auf jeden Fall diese Lohnverhältnisse anders verteilt werden. Und jetzt würde ich schon mal, vielleicht mal ganz normal darauf eingehen, wie es uns eigentlich geht. Ne? Wir fangen auch an zu sagen, ja, das Denken müsste eigentlich herrschen. Und auch die Verantwortlichkeit gegenüber dem Nächsten. Vielleicht sogar christliche Gedanken. Das muss richtig sein. Und dann fangen wir an, das zu entwickeln, in Wohngemeinschaften oder in Kollektiven. Und ich meine, diese Kollektive, die werden anfangen, immer weiter zu funktionieren. Die werden auch vielleicht neue Wege entwickeln, sich selbstständig zu machen. Ne? Und wenn die selbstständig machen klappt, dann werden sie sich vielleicht ganz gut funktionieren. Die sollten allerdings immer noch für neue Menschen offen sein, dass sie das aussehen, wie das da funktioniert. Ne? Dass sie sich also auf sich selbst gestellt sind. Wenn man sich ja mal anguckt, wie das zum Beispiel in China ist, ne? In der Landkommune, die sind auch auf sich selbst gestellt. Ne? Und bei denen scheint es auch relativ gut zu funktionieren. Und die leben in so einem großen System schon wieder zusammen, mit 600 Millionen Menschen oder so, dass das Ganze nicht mehr so richtig koordinierbar ist. Das merkt man zum Beispiel von der aggressiven Außenpolitik oder so. Deshalb sollte man vielleicht anfangen, auf kleinere Lebensformen zurückzukommen. Und jetzt hätte ich vielleicht eine ganz konkrete Frage, ne? Inwieweit das hier anderen geht, dass es so von einer Selbsterfahrung her ausgeht, inwieweit bei den anderen so weit ist, wie die mit ihrer Selbsterfahrung sind. Und dann jetzt schon mal eine konkrete Frage an alle, wieso denn wir denn jetzt über dieses komische Wirtschaftssystem, was sowieso recht schwammig ist, in dieser neueren Gesellschaft eigentlich so unheimlich lange und unheimlich erklärend reden. Ne? Denn im Prinzip drehen wir uns jetzt zum Teil im Kreis und das ist für die meisten auch kaum verständlich.
2: Ja, aber wenn es, sagen wir, von dir aus schwammig erlebt ist, ist noch nicht gesagt, dass es selbst schwammig ist. Nicht wahr? Das kann sein, dass wenn man, sagen wir, das nicht richtig verstanden hat, und ich habe schon einmal gesagt, es ist nicht möglich, dass einer, wer es zum ersten Mal hört, es wirklich sehr klar vor Augen hat. Deswegen ist so ein Vortrag, ist eher, sagen wir einmal, wichtig, weil er anregend wirkt, weil er die Neugierde weckt, weil er das Nachfragen stimuliert, als dass der Vortrag etwas erklären könnte. Der Vortrag, so ein Vortrag ist, und ganz besonders meine Vorträge, haben deswegen, glaube ich, auch einen gewissen Erfolg, weil sie den Leuten etwas zeigen, was nach 6 Wochen erst zündet, eine Art Langzeitwirkung haben und die Neugierde stimuliert. Ich bin kein Erklärer, ich will jetzt mal nur von mir sprechen. Ich bin kein Erklärer und trotzdem arbeite ich mit den Begriffen so, wie sie Begriffe es eigentlich aus sich heraus fordern. Aber ich kann, das kann ich nur mit hundertprozentiger Sicherheit sagen, dass es unmöglich ist, dass diejenigen, die es zum ersten Mal hören, es verstehen können. Aber sie können doch unter Umständen beurteilen, ob der Sprechende mit den Begriffen so umgeht, dass ein Begriff aus dem anderen sich entwickelt oder so etwas. Oder sie können trotzdem auch beurteilen, ob der Sprechende von einer Sache begeistert ist, fasziniert ist und so weiter. Und dann können sie fragen, warum ist er fasziniert? Und warum sehe ich so viele Leute und vor allen Dingen auch Politiker, die sind überhaupt nicht fasziniert. Die erzählen da dermaßen laffe Geschichten. Und warum erzählt er etwas, von dem er scheinbar erstes Mal selbst begeistert ist? Da muss doch irgendetwas sein. Also es sind im Grunde wieder ganz einfache Dinge, ganz einfache menschliche Dinge, die also hier eine Wichtigkeit haben bei einer solchen Sache. Es kann nicht verstanden werden, auf Anhieb.
1: Deshalb auch immer wieder das Angebot, eben weiter zu sprechen, und würde mich gerne, wenn du Lust hast, vielleicht anschließend noch mit dir mal zusammensetzen. Jetzt war hier vorne links eine Meldung.
4: 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Nach dem ersten Glockenschlag der zweiten Glocke sperrt die Saat zahlloser, hungriger Mölchen auf weiter. Kündigt die Lieder und stellt die Sprache dafür an. Aber mit einem Leib und einem Leib fällt das Licht von sich ab und heizt die Strahlen einen Winter lang. Die Globetracht klappert mit ihrem künstlichen Gebiss. Die Sterne springen von ihren Stielen. Nach dem dritten Schuss der vierten Kanone schließen sich die Lippen und in Rauch talaren und
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1: Ähnliches wäre heute wohl undenkbar. Nicht, dass es an solchen Ärzten, dass es überhaupt an freundlichen Menschen fehlte. In gewissem Sinn ist in der verwalteten Welt die Humanität vielleicht angestiegen, als Sorge aller um alle. Allein solche Ärzte hätten vermutlich schon gar nicht mehr ihren Administrationen gegenüber die Befugnis, den vagabundierenden Genius zu beherbergen, zu ehren, Demütigungen ihm zu ersparen. Stattdessen würde er zum Objekt der Sozialfürsorge, betreut, sorgfältig gepflegt und ernährt, gewiss, aber seiner Lebensform entrissen und damit vermutlich auch der Möglichkeit auszudrücken, wozu er sich nun einmal in der Welt fühlte, wobei ich keineswegs verkenne, dass es um die Produktion des endgültig deklassierten, ausgestoßenen Verlaine schon fragwürdig genug bestellt war. Der Begriff gesellschaftlich nützlicher Arbeit ist von der integralen Vergesellschaftung nicht zu trennen. Er würde notwendig auch dem präsentiert, dessen Nützlichkeit einzig in deren Negation sich bewährt und die Rettung schlüge dem Geretteten schwerlich zum Segen an. Die integrale Rationalität des Kunstwerks hat ihren Pferdefuß. Sie will nie ohne Rest gelingen, bleibt behaftet mit einem Moment des von außen angeordneten, veranstalteten, insgeheim genau jenes Subjektivismus, der ihr Anathema ist. Das Spannungsfeld aller fortgeschrittenen Kunst heute ist geradezu definiert durch die Pole radikaler Konstruktion und ebenso radikaler Auflehnung gegen sie. Oft geht beides ineinander über. Unter solcher Perspektive wohl ist der Tachismus zu begreifen. Um zusammenzufassen, was an derlei Problemen sich erfahren lässt und ohne den Anspruch, über Rezepte zu verfügen, mit denen all das zu kurieren wäre. Nur Kraft Planung und Verwaltung kann Kulturelles heute überwintern. Und alle erdenklichen Tendenzen der Gesellschaft konvergieren darin. Ich verweise auf die Zusammenballung immer größerer wirtschaftlicher und organisatorischer Einheiten, die anders als planend nicht gesteuert werden können und von denen wiederum alle kulturelle Tätigkeit abhängt. Ich erwähne weiter, dass die für das Zeitalter typischen Formen der wirtschaftlichen Organisation durch ungezählte Vermittlungen hindurch auch dort sich ausbreiten, wo sie zunächst gar nicht hinzugehören scheinen. Dass also der Typus des industriellen Großunternehmens heute weit über den Bereich des im eigentlichen Sinn Industriellen hinaus zum Modell wird. Ich erinnere daran, dass die Voraussetzungen des Kulturliberalismus, von dem das Gegenbild dessen abgezogen ist, was unter dem Begriff der Kulturverwaltung gedacht wird, mit dem zerstreuten, aber selbstständigen kleinen und mittleren Eigentum schrumpfen. Also an die banale Tatsache, dass der Maler kaum mehr einen privaten Mäzen findet, der Komponist verhungern würde ohne den Rundfunk, der ihm Aufträge erteilt. Dass vollends in Amerika etwa ein Streichquartett kaum am Leben sich erhalten kann, wenn es nicht von einer Universität oder einem College unter die Fittiche genommen wird. Ich verschweige auch nicht, dass die Menschen in einem erzwungenen Prozess von Anpassung, den sie womöglich von sich aus nochmals befördern, nicht nur Verwaltungsobjekte werden, sondern sich selbst derart mit dem Geist von Verwaltung identifizieren, wie es der Stimme ungezählter Chefsekretärinnen anzuhören ist, wenn sie auf Wiederhören sagen. Schließlich hebe ich hervor, dass die kulturelle Produktion, die ja auch in ihrem Gegensatz zum gesellschaftlich-materiellen Prozess in diesem verflochten bleibt und ihn in sich vorstellt, wie die leibnizische Monade das Ganze ihrer immanenten Gesetzmäßigkeit nach Verwaltungsformen sich anähnelt. Dieser in zahllosen Aspekten abgeschattete Übergang des Kulturellen zur Verwaltung ist aber zugleich in sich die Negation des Begriffs des Kulturellen selbst.

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Genau, ein bisschen auf Kraft und dann ein bisschen. Gut, so, lass mal ein bisschen. Komm, ich bin hier so.